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0: sichere Arbeitsplätze.
1: Harmonisches Familienleben.
0: Sozialpartnerschaft.
1: Steile Karriere.
0: Zukunftsangst.
1: Energiekrise.
0: Umweltschmutz.
1: Atomkraft.
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1: Technischer Fortschritt.
0: Vernunft.
1: Krieg.
0: Sicherheit.
1: Liebe.
0: Romantik.
1: Anpassungsschwierigkeiten.